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1: Ich bin Philipp Nützig. In einigen Bundesländern dürfen Lkw auch heute auf den Straßen unterwegs sein. NRW, Niedersachsen, Rheinland-Pfalz und das Saarland haben das Fahrverbot wegen des anhaltenden Niedrigwassers in den Flüssen ausgesetzt. Zeitgleich enden in Rheinland-Pfalz und dem Saarland die Sommerferien. Es dürfte also voll auf den Straßen werden. Die meisten Deutschen wollen an der Rente mit 63 festhalten. Das geht aus einer Umfrage für die Bild am Sonntag hervor. Mehr als 2/3 sind gegen die Abschaffung. Über die Hälfte will die Frührente sogar selbst nutzen oder hat das bereits getan. Das Bundesinnenministerium plant einen neuen Personalausweis. Wie die Rheinische Post schreibt, soll wohl das Adressfeld wegfallen und dann könnte ein Umzug einfach nur noch digital erfasst werden. Bessere Sicherheitsmerkmale sollen außerdem Fälschungen schwieriger machen. Mitten in der Urlaubszeit ist der Vulkan Ätna auf Sizilien erneut ausgebrochen. Der größte aktive Vulkan Europas stieß eine riesige Wolke aus Rauch und Asche aus. Am nahegelegenen Flughafen wurden Starts und Landungen zeitweise gestrichen.
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2: Heute gibt es tagsüber wieder von früh bis spät Sonnenschein ohne Ende. Oft ist nicht mal eine Wolke über uns, die uns etwas Schutz bietet. Der Radio Seefunk Wettertrend für die ganze Heimat. Den Rest der Wetterwoche geht's auch sonnig und genauso heiß weiter. Die nächste Hitzewelle rollt an mit 35 bis 38 Grad und die Trockenheit setzt sich unvermindert fort.
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1: Ich bin Philipp Nützig. Guten Morgen. Auch am Sonntag heute dürfen Lkw in einigen Bundesländern fahren. Das Fahrverbot wurde in Niedersachsen, NRW, Rheinland-Pfalz und dem Saarland wegen des anhaltenden Niedrigwassers in den Flüssen vorübergehend ausgesetzt. Der ADAC erwartet einen staureichen Tag, denn in Rheinland-Pfalz und dem Saarland enden auch noch die Sommerferien. Die Rente mit 63 abschaffen. Für viele Deutsche kommt das nicht in Frage. Eine Umfrage für die Bild am Sonntag zeigt, über 2/3 sind gegen eine Abschaffung der Regelung. Und mehr als die Hälfte will selbst früher in Rente gehen oder hat das schon gemacht. In Paris gilt ab sofort eine Helmpflicht für E-Scooter-Fahrer. Der Grund? In letzter Zeit gab es einfach zu viele Unfälle mit den Rollern. Neben dem Helm sind jetzt auch eine Warnweste und Reflektorenpflicht. Wer sich nicht daran hält, riskiert eine Geldstrafe. Die Freiwasserschwimmer haben für das deutsche Team bei der EM in Paris die 4. Goldmedaille gewonnen. In der Mixed-Staffel war das Quartett um den zweifachen Europameister Florian Wellbrock nicht zu schlagen und siegte vor Italien und Ungarn.
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2: Heute gibt es tagsüber wieder von früh bis spät Sonnenschein ohne Ende. Oft ist nicht mal eine Wolke über uns, die uns etwas Schutz bietet. Der Radio Seefunk Wettertrend für die ganze Heimat. Den Rest der Wetterwoche geht's auch sonnig und genauso heiß weiter. Die nächste Hitzewelle rollt an mit 35 bis 38 Grad und die Trockenheit setzt sich unvermindert fort.
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1: Ich bin Philipp Nützig. Guten Morgen. In einigen Bundesländern dürfen Lkw auch heute auf den Straßen unterwegs sein. NRW, Niedersachsen, Rheinland-Pfalz und das Saarland haben das Fahrverbot wegen des anhaltenden Niedrigwassers in den Flüssen ausgesetzt. Zeitgleich enden in Rheinland-Pfalz und dem Saarland die Sommerferien. Es dürfte also voll auf den Straßen werden. Die meisten Deutschen wollen an der Rente mit 63 festhalten. Das geht aus einer Umfrage für die Bild am Sonntag hervor. Mehr als 2/3 sind gegen die Abschaffung. Über die Hälfte will die Frührente sogar selbst nutzen oder hat das bereits getan. In Paris gilt ab sofort eine Helmpflicht für E-Scooter-Fahrer. Der Grund? In letzter Zeit gab es einfach zu viele Unfälle mit den Rollern. Neben dem Helm sind jetzt auch eine Warnweste und Reflektorenpflicht. Wer sich nicht daran hält, riskiert eine Geldstrafe. Mitten in der Urlaubszeit ist der Vulkan Ätna auf Sizilien erneut ausgebrochen. Der größte aktive Vulkan Europas stieß eine riesige Wolke aus Rauch und Asche aus. Am nahegelegenen Flughafen wurden Starts und Landungen zeitweise gestrichen.
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2: Heute gibt es tagsüber wieder von früh bis spät Sonnenschein ohne Ende. Oft ist nicht mal eine Wolke über uns, die uns etwas Schutz bietet. Der Radio Seefunk Wettertrend für die ganze Heimat. Den Rest der Wetterwoche geht's auch sonnig und genauso heiß weiter. Die nächste Hitzewelle rollt an mit 35 bis 38 Grad und die Trockenheit setzt sich unvermindert fort.
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1: Heute gibt es tagsüber wieder von früh bis spät Sonnenschein ohne Ende. Oft ist nicht mal eine Wolke über uns, die uns etwas Schutz bietet. Der Radio Seefunk Wettertrend für die ganze Heimat. Den Rest der Wetterwoche geht's auch sonnig und genauso heiß weiter. Die nächste Hitzewelle rollt an mit 35 bis 38 Grad und die Trockenheit setzt sich unvermindert fort.
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1: Ich bin Anna Löwer. Guten Morgen. In einigen Bundesländern dürfen Lkw auch heute am Sonntag unterwegs sein. NRW, Niedersachsen, Rheinland-Pfalz und das Saarland haben das Fahrverbot wegen des anhaltenden Niedrigwassers in den Flüssen ausgesetzt. Zeitgleich enden in Rheinland-Pfalz und dem Saarland die Sommerferien. Es dürfte also voll werden. Die meisten Deutschen wollen an der Rente mit 63 festhalten. Das geht aus einer Umfrage für die Bild am Sonntag hervor. Mehr als 2/3 sind gegen die Abschaffung. Über die Hälfte will die Frührente sogar selbst nutzen oder hat das bereits getan. Die FIFA stellt sich hinter ihren in der Kritik stehenden Präsidenten Infantino und wirft seinen Kritikern Desinformation vor. In einem online veröffentlichten Statement heißt es, einige Akteure würden versuchen, Infantino gezielt zu schwächen. Wer genau gemeint sein soll, blieb offen. In Paris gilt ab sofort eine Helmpflicht für E-Scooter-Fahrer. Der Grund, in letzter Zeit gab es einfach zu viele Unfälle mit den Rollern. Neben dem Helm sind jetzt auch eine Warnweste und Reflektorenpflicht. Wer sich nicht daran hält, riskiert eine Geldstrafe.
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2: Heute gibt es tagsüber wieder von früh bis spät Sonnenschein ohne Ende. Oft ist nicht mal eine Wolke über uns, die uns etwas Schutz bietet. Der Radio Seefunk Wettertrend für die ganze Heimat. Den Rest der Wetterwoche geht's auch sonnig und genauso heiß weiter. Die nächste Hitzewelle rollt an mit 35 bis 38 Grad und die Trockenheit setzt sich unvermindert fort.
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5: Heute gibt es tagsüber wieder von früh bis spät Sonnenschein ohne Ende. Oft ist nicht mal eine Wolke über uns, die uns etwas Schutz bietet. Der Radio Seefunk Wettertrend für die ganze Heimat. Den Rest der Wetterwoche geht's auch sonnig und genauso heiß weiter. Die nächste Hitzewelle rollt an mit 35 bis 38 Grad und die Trockenheit setzt sich unvermindert fort.
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3: Ich bin Anna Löwer. Guten Morgen. Trotz Sonntag dürfen Lkw in einigen Bundesländern heute fahren. Das Fahrverbot wurde in Niedersachsen, NRW, Rheinland-Pfalz und dem Saarland wegen des anhaltenden Niedrigwassers in den Flüssen vorübergehend ausgesetzt. Der ADAC erwartet einen staureichen Tag, denn in Rheinland-Pfalz und dem Saarland enden auch noch die Sommerferien. Die Rente mit 63 abschaffen, für viele Deutsche kommt das nicht in Frage. Eine Umfrage für die Bild am Sonntag zeigt, über 2/3 sind gegen eine Abschaffung der Regelung. Und mehr als die Hälfte will selbst früher in Rente gehen oder hat das schon gemacht. Die FIFA hat ihrem in der Kritik stehenden Präsidenten Gianni Infantino den Rücken gestärkt. Der Verband wirft Infantinos Kritikern vor, Falschinformationen zu verbreiten. Infantino hatte mit seinem Plan, Teile der Weltmeisterschaft an Investoren zu verkaufen, für Empörung gesorgt. Die Union lehnt Steuerpläne von Finanzminister Klingbeil zulasten von Vereinen ab. Der finanzpolitische Sprecher der CDU-CSU-Bundestagsfraktion Günzler sagte der Welt am Sonntag, die Streichung des Freibetrags von 5 auf 1.000 Euro sei gar nicht Teil der Einigung im Koalitionsausschuss.
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4: Heute gibt es tagsüber wieder von früh bis spät Sonnenschein ohne Ende. Oft ist nicht mal eine Wolke über uns, die uns etwas Schutz bietet. Der Radio Seefunk Wettertrend für die ganze Heimat. Den Rest der Wetterwoche geht's auch sonnig und genauso heiß weiter. Die nächste Hitzewelle rollt an mit 35 bis 38 Grad und die Trockenheit setzt sich unvermindert fort.
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1: Heute gibt es tagsüber wieder von früh bis spät Sonnenschein ohne Ende. Oft ist nicht mal eine Wolke über uns, die uns etwas Schutz bietet. Der Radio Seefunk Wettertrend für die ganze Heimat. Den Rest der Wetterwoche geht's auch sonnig und genauso heiß weiter. Die nächste Hitzewelle rollt an mit 35 bis 38 Grad und die Trockenheit setzt sich unvermindert fort.
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1: 9. August 1985. Madonna steigt mit Into the Groove in die Charts ein. Der Song ist vielen Menschen, vor allem bekannt durch den Film Susan, verzweifelt gesucht. Im Song geht es um die große Begeisterung, die man beim Tanzen empfinden kann. Und das passt zu Madonna ja bekanntlich besonders gut. Nach dem Schreiben des Songs will Madonna ihn erstmal gar nicht für sich selbst. Ihr Plan ist es, Into the Groove ihrem damaligen Freund zu überlassen, dem DJ Mark Kamens. Der Song würde allerdings auch ziemlich gut auf die europäische Neuauflage von ihrem Album Like a Virgin passen. Also nimmt sie den Song für sich selbst und packt ihn auf das Album mit drauf. Madonna gibt in einem Interview zu, wie schlecht sie darin ist, einzuschätzen, ob ein Song erfolgreich wird oder nicht. Auch bei Into the Groove hat sie erstmal ein komisches Gefühl. Am Schluss ist sie aber umso glücklicher, denn die Nummer wird nicht nur zu einem ihrer bekanntesten Hits, sondern gilt später auch als eine der wichtigsten und größten Disco-Hymnen der 80er.

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7: Ich bin Anna Löwer. Guten Morgen. In einigen Bundesländern dürfen Lkw auch heute am Sonntag unterwegs sein. NRW, Niedersachsen, Rheinland-Pfalz und das Saarland haben das Fahrverbot wegen des anhaltenden Niedrigwassers in den Flüssen ausgesetzt. Zeitgleich enden in Rheinland-Pfalz und dem Saarland die Sommerferien. Es dürfte also voll werden. Die meisten Deutschen wollen an der Rente mit 63 festhalten. Das geht aus einer Umfrage für die Bild am Sonntag hervor. Mehr als zwei Drittel sind gegen die Abschaffung. Über die Hälfte will die Frührente sogar selbst nutzen oder hat das bereits getan. Die FIFA stellt sich hinter ihren in der Kritik stehenden Präsidenten Infantino und wirft seinen Kritikern Desinformation vor. In einem online veröffentlichten Statement heißt es, einige Akteure würden versuchen, Infantino gezielt zu schwächen. Wer genau gemeint sein soll, blieb offen. In Paris gilt ab sofort eine Helmpflicht für E-Scooter-Fahrer. Der Grund, in letzter Zeit gab es einfach zu viele Unfälle mit den Rollern. Neben dem Helm sind jetzt auch eine Warnweste und Reflektorenpflicht. Wer sich nicht daran hält, riskiert eine Geldstrafe.
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8: Heute gibt es tagsüber wieder von früh bis spät Sonnenschein ohne Ende. Oft ist nicht mal eine Wolke über uns, die uns etwas Schutz bietet. Der Radio Seefunk Wettertrend für die ganze Heimat. Den Rest der Wetterwoche geht's auch sonnig und genauso heiß weiter. Die nächste Hitzewelle rollt an mit 35 bis 38 Grad und die Trockenheit setzt sich unvermindert fort.
9: Kirchplatz. Radio Seefunk am Sonntagmorgen mit Dieter Waldraff. Schön, dass Sie dabei sind. Viele junge Leute sind im Augenblick richtig im Reisefieber. Sie machen sich auf den Weg zu einem freiwilligen Dienst im Ausland. Mehr dazu bis 9. Außerdem geht es gleich noch um den Weltjugendtag 2027 und das Kirchenschiff auf dem Bodensee.

0: Radioseefunk am Sonntagmorgen mit Kirchplatz. Sich treiben lassen und dennoch ein festes Ziel vor Augen. Diese Möglichkeit bietet das Kirchenschiff auf dem Bodensee. Seit mehr als 10 Jahren gibt es dieses Angebot im Sommer. Heike Schuster, Referentin der Kirche für Tourismus im Linzgau.
1: Mich persönlich berührt das ganze Ambiente an Bord. Also das ist so ein Spannungsbogen, der einfach ein Wohlfühlambiente schafft. Und zwar erstmal der Schiffsraum predigt mit, an Bord zu sein, bei Sonnenuntergang, die Abendstimmung auf dem See zu genießen, dabei vielleicht noch ein Gläschen Weißwein in der Hand zu haben. Aber auch die Gottesdienste, die sind sehr lebensnah, sind am Puls der Zeit und werden von Live-Musik umrahmt, was auch nochmal eine ganz besondere Stimmung schafft an Bord.
0: Heute Abend geht das Kirchenschiff zum 3. Mal in diesem Sommer auf Fahrt. Für Heike Schuster ein besonderer Moment.
1: Glaube mit allen Sinnen erleben steht im Vordergrund. Und wir haben natürlich wieder unsere Live-Bands, Chöre an Bord, die für den guten Ton sorgen. Da darf man gespannt sein, was es alles gibt.
0: Das Kirchenschiff legt um 18 Uhr in Bodmann und um 19.15 Uhr in Überlingen ab. Wer heute nicht dabei sein kann, hat am

0: Kirchplatz bei Radio Seefunk. In einem Jahr werden hunderttausende junge Leute eine besondere Reise planen. Ihr Ziel ist der Weltjugendtag in Seoul. Und da wollen auch Teilnehmer aus der Heimat dabei sein. Manuel Müller zum Beispiel aus der Kirchengemeinde an der Wutach freut sich schon.
1: Die Erlebnisse aus dem Weltjugendtag 2023 in Lissabon waren so prägend und wertvoll, dass ich dieses Ereignis nur ungern verpassen würde. Und es prägt einen einfach nachhaltig und auch ein Leben lang.
0: Der Weltjugendtag ist mehr als ein Event. Die Teilnehmer erleben Kultur und Spiritualität, internationalen Austausch und ein bisschen Abenteuer. Manuel Müller erwartet eine Atmosphäre wie beim letzten Mal.
1: Wir haben Bilder gemacht, kleine Gadgets wie so Anstecker, Armbänder und Fähnchen ausgetauscht. Und dieser Spirit ist einfach spürbar. Man verwandelt die ganze Stadt in einen Ort des Glaubens.
0: Zum ersten Mal seit mehr als 30 Jahren wird der Weltjugendtag wieder in Asien sein. Das Reisefieber steigt bei Manuel Müller.
1: Noch dazu wird ein Teil unserer alten Reisegruppe, wo schon in Lissabon dabei war, auch wieder mitgehen. Und daran merkt man, dass im Rahmen dieses Weltjugendtags auch neue Freundschaften entstehen können, dass man dieses Ereignis einfach wieder gemeinsam erleben möchte.
0: Die Kirchengemeinde an der Wutach organisiert eine Pilgerreise zum Weltjugendtag für alle zwischen Bonndorf und Dogern, Grafenhausen und Jestädt. Natürlich können sich auch Interessierte aus anderen Gemeinden melden.

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5: Kirchplatznachrichten bei Radio Seefunk mit Dieter Waldraff. Die Caritas in Baden-Württemberg beobachtet in ihren Beratungsstellen eine wachsende Zahl von überlasteten Eltern. Viele sind am Ende ihrer Kräfte. Arbeitsdruck, steigende Preise und Engpässe bei der Betreuung von Kindern führen zu psychischen und materiellen Nöten. Gerade jetzt in den Ferien sind die Schwierigkeiten besonders groß. Der Jesuitenpater Jörg Alt ist Seelsorger in St. Blasien und bundesweit für seinen Klimaprotest bekannt geworden und auch schon mal 25 Tage im Gefängnis gewesen. Jetzt sieht er keine sinnvolle Möglichkeit mehr, diese Aktionen weiterzuführen. Er nimmt eine große Frustration in der gesamten Klimabewegung wahr. Viele Engagierte seien mittlerweile psychisch krank. Alt ist seit ein paar Monaten Dompfarrer in St. Blasien und will an einem Buchprojekt weiterarbeiten. Im Erzbistum Freiburg beginnen gerade die Vorbereitungen für die internationale Ministrantenwallfahrt 2028 nach Rom. Traditionell bilden die Messdiener aus Baden und Hohenzollern die größte Pilgergruppe. In den kommenden Monaten erhalten die Verantwortlichen in den Kirchengemeinden alle Informationen. In zwei Wochen wird Erzbischof Stefan Burger wieder seinen Berggottesdienst auf der Alpe Clesenza am Fuß der Roten Wand im großen Walsertal feiern. Seit vielen Jahren plant Burger diesen Termin im Sommer fest ein. Interessierte bekommen alle Informationen beim Tourismusbüro Bludenz.
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6: Heute gibt es tagsüber wieder von früh bis spät Sonnenschein ohne Ende. Oft ist nicht mal eine Wolke über uns, die uns etwas Schutz bietet. Der Radio Seefunk Wettertrend für die ganze Heimat. Den Rest der Wetterwoche geht's auch sonnig und genauso heiß weiter. Die nächste Hitzewelle rollt an mit 35 bis 38 Grad und die Trockenheit setzt sich unvermindert fort.
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0: Hier ist Radio Seefunk am Sonntagmorgen. Mal nicht nur Tourist sein, sondern wirklich eintauchen in eine andere Kultur und dabei etwas Sinnvolles tun. All das bietet ein internationaler Freiwilligendienst. Das Erzbistum Freiburg vermittelt Plätze in Peru und Südafrika. Bewerben können sich junge Leute zwischen 18 und 28. Guntram Helmich leitet die Fachstelle.
1: Für uns ist ganz wichtig, dass wir eine Anlaufstelle sind für Menschen, die sich der Kirche nahe fühlen, aber genauso für Menschen, die mit der Kirche überhaupt nichts zu tun haben. Und gerade der Freiwilligendienst im Ausland ist ein Format, das junge Menschen erreicht, die sonst sehr kirchenfern sind.
0: Der Einsatzbereich der Freiwilligen ist vielfältig.
1: Wir haben vor allen Dingen Einsatzstellen im Bereich der Arbeit mit Kindern und Jugendlichen. Wir haben zum Beispiel eine Tierauffangstation im Amazonas, also eine ökologische Einsatzstelle. Wir haben auch Einsatzstellen, die eher politisch aktiv sind.
0: Am wichtigsten sind der Kontakt und der Austausch mit den Menschen vor Ort. Die Zeit im Ausland gibt den meisten jungen Leuten einen Entwicklungsschub.
1: Manchmal habe ich so den Eindruck, auch wenn wir mit den Eltern der Freiwilligen in Kontakt sind, die gehen als Kinder raus und kommen als Erwachsene wieder.
0: Wer jetzt mehr wissen will, die nächste digitale Informationsveranstaltung ist am 15. September. Interessierte können sich im Erzbistum Freiburg bei der Fachstelle Internationale Freiwilligendienste anmelden.

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0: Das Erzbistum Freiburg feiert 40 Jahre Peru-Partnerschaft. Dazu gehört auch ein Freiwilligendienst. Jedes Jahr machen sich junge Leute aus der Heimat auf den Weg nach Südamerika.
1: Yo me llamo Ole, tengo 18 años y voy a Peru.
0: Ole Tannhäuser aus Wutöschingen hat gerade Abitur gemacht und steht kurz vor der Abreise. Morgen Abend geht es los.
1: Natürlich Vorfreude, was Neues kennenzulernen, aber auch so ein bisschen die Unsicherheit, weil ich noch gar nicht so genau weiß, wo werde ich landen und was werde ich ganz genau machen. Was mir am schwersten fallen wird in der ersten Zeit, ist total meine sozialen Kontakte hier in Deutschland, meine Familie, meine Freundin, meine Freunde, die für eine Zeit zu verlassen.
0: Der 18-Jährige will sich im Freiwilligendienst weiterentwickeln.
1: Erstmal mein Spanisch zu verbessern und vor allem die Welt zu sehen, zu reisen und dann eben nicht einfach nur zu reisen, sondern ich arbeite ja auch quasi, ich mache auch was Nützliches.
0: Sein Einsatzort ist eine Schule in einem armen Viertel am Rand der peruanischen Hauptstadt Lima. Noch weiß er nicht genau, wie es für ihn nach seinem Freiwilligendienst weitergeht.
1: Ich nutze die Zeit dann, um so ein bisschen Inspiration zu sammeln und ja zu schauen, was ich eigentlich wirklich will.
0: Und wer so etwas im kommenden Jahr machen will, das Erzbistum Freiburg sucht noch Freiwillige. Es gibt Plätze in Peru und Südafrika. Die nächste digitale Informationsveranstaltung ist am 15. September. Soweit Kirchplatz mit Dieter Waldraff. Ich wünsche Ihnen noch einen schönen Sonntag.

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4: Ich bin Anna Löwer. Guten Morgen. Trotz Sonntag dürfen Lkw in einigen Bundesländern heute fahren. Das Fahrverbot wurde in Niedersachsen, NRW, Rheinland-Pfalz und dem Saarland wegen des anhaltenden Niedrigwassers in den Flüssen vorübergehend ausgesetzt. Der ADAC erwartet einen staureichen Tag, denn in Rheinland-Pfalz und dem Saarland enden auch noch die Sommerferien. Bundesverkehrsminister Bilger erwartet auf absehbare Zeit keine pünktliche Bahn. Im Fernverkehr sei bis 2029 eine Quote von 70% vereinbart, sagte der CDU-Politiker der Bild am Sonntag. 100% werde es absehbar nicht geben. Die FIFA hat ihrem in der Kritik stehenden Präsidenten Gianni Infantino den Rücken gestärkt. Der Verband wirft Infantinos Kritikern vor, Falschinformationen zu verbreiten. Infantino hatte mit seinem Plan, Teile der Weltmeisterschaft an Investoren zu verkaufen, für Empörung gesorgt. Die Union lehnt Steuerpläne von Finanzminister Klingbeil zulasten von Vereinen ab. Der finanzpolitische Sprecher der CDU-CSU-Bundestagsfraktion Günzler sagte der Welt am Sonntag, die Streichung des Freibetrags von 5 auf 1.000 Euro sei gar nicht Teil der Einigung im Koalitionsausschuss.
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5: Heute gibt es tagsüber wieder von früh bis spät Sonnenschein ohne Ende. Oft ist nicht mal eine Wolke über uns, die uns etwas Schutz bietet. Der Radio Seefunk Wettertrend für die ganze Heimat. Den Rest der Wetterwoche geht's auch sonnig und genauso heiß weiter. Die nächste Hitzewelle rollt an mit 35 bis 38 Grad und die Trockenheit setzt sich unvermindert fort.
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6: Ich bin Anna Löwer. Guten Tag. In einigen Bundesländern dürfen Lkw auch heute am Sonntag unterwegs sein. NRW, Niedersachsen, Rheinland-Pfalz und das Saarland haben das Fahrverbot wegen des anhaltenden Niedrigwassers in den Flüssen ausgesetzt. Zeitgleich enden in Rheinland-Pfalz und dem Saarland die Sommerferien. Es dürfte also voll werden. Deutschland soll sich nach dem Vorfall am Leipziger Flughafen besser gegen Drohnen wappnen. Bundesinnenminister Dobrindt plant jetzt ein neues Forschungszentrum, um in der Drohnentechnologie Schritt halten zu können, sagte er der Bild am Sonntag. Entstehen soll das Zentrum in Kochstedt in Sachsen-Anhalt. Die FIFA stellt sich hinter ihren in der Kritik stehenden Präsidenten Infantino und wirft seinen Kritikern Desinformation vor. In einem online veröffentlichten Statement heißt es, einige Akteure würden versuchen, Infantino gezielt zu schwächen. Wer genau gemeint sein soll, blieb offen. Bundesverkehrsminister Bilger will die Boni von Bahnmanagern stärker an deren Leistung knüpfen. Er sagte der Bild am Sonntag, die Bonuszahlungen sinken dann, wenn Vorgaben des Bundes nicht eingehalten werden. Er rechnet aber nicht damit, dass die Pünktlichkeit der Bahn sich schnell verbessern wird.
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7: Jetzt schon wieder 24 Grad in Laufenburg am Museum Schiff, Biberach beim Eseldenkmal 24, Münchwil im Aargau am Parkbad schon 26 Grad. Es wird noch deutlich mehr heute, 37 am Nachmittag und dazu brüllender Sonnenschein, kaum eine Wolke über uns. Der Radio Seefunk Wettertrend für den Rest der Wetterwoche, also die kommende Woche, bis zum nächsten Wochenende, sonnig und immer heißer.
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7: Mit einem aktuellen Blitzer und der steht in Weingarten in der Niederbiegerstraße. Dankeschön, Radio Seefunk-Hörerin Jeanette, fürs Melden.
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7: Soweit alles so gut. Auf den Straßen in der Heimat kommen Sie sicher an und melden Sie Staus oder Blitzer unter 07531. 28 65 33, einfach per Anruf oder per WhatsApp-Sprachnachricht.
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7: Freue mich sehr, wünsche Ihnen einen schönen Vormittag an diesem Sonntag, an dem Sie sich hoffentlich nochmal gut erholen können. Mit Popmusik von Amy MacDonald jetzt gleich mal zum Stundenstart. Hier gibt's This is the Life.
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Radio Seefunk, einfach die beste Musik nach Rod Stewart. Rick Astley mit seinem genialen Pop-Erfolg Together Forever. Wenn Sie vielleicht noch ein spätes Frühstück genießen, es ist gleich 10:45. Einen angenehmen Sonntag wünsche ich Ihnen.

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3: Zurzeit mit einem Blitzer aus Weingarten aus der Niederbieger Straße. Dankeschön, Radio Seefunk-Hörerin Conny. Und es blitzt in Inzlingen in der Riehenstraße.
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3: Auf den Straßen in der Heimat ist soweit alles gut. Kommen Sie sicher an. Und wenn Sie Staus oder Blitzer entdecken, 07531 28 65 33, rufen Sie an oder schicken Sie eine WhatsApp-Sprachnachricht her.
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1: Es ist kaum eine Wolke über uns und die Temperaturen liegen so um die 35 Grad. Also suchen Sie sich auf jeden Fall Schutz unter einem Sonnenschirm oder noch besser unter einem Baum, wenn Sie draußen sein möchten am Nachmittag. Am Abend wird es dann ein bisschen erträglicher, aber auch erst so nach 20 Uhr. Da rutschen wir da mal langsam unter die 5.

0: 25 Grad Marke örtlich. Eine Jacke brauchen Sie absolut nicht, so können Sie auf jeden Fall dann bestens den Sommerabend noch genießen.
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3: Ich bin Anna Löwer. Guten Tag. Trotz Sonntag dürfen Lkw in einigen Bundesländern heute fahren. Das Fahrverbot wurde in Niedersachsen, NRW, Rheinland-Pfalz und dem Saarland wegen des anhaltenden Niedrigwassers in den Flüssen vorübergehend ausgesetzt. Der ADAC erwartet einen staureichen Tag, denn in Rheinland-Pfalz und dem Saarland enden auch noch die Sommerferien. Bundesinnenminister Dobrindt plant nach dem Drohnenvorfall am Leipziger Flughafen ein neues Forschungszentrum. Deutschland muss beim Wettrüsten in der Drohnentechnologie Schritt halten, sagte er der Bild am Sonntag. Entstehen soll die Einrichtung beim Zentrum für Luft- und Raumfahrt in Sachsen-Anhalt. Die Union lehnt Steuerpläne von Finanzminister Klingbeil zulasten von Vereinen ab. Der finanzpolitische Sprecher der CDU-CSU-Bundestagsfraktion Günzler sagte der Welt am Sonntag, die Streichung des Freibetrags von 5 auf 1.000 Euro sei gar nicht Teil der Einigung im Koalitionsausschuss. Die Rente mit 63 abschaffen, für viele Deutsche kommt das nicht in Frage. Eine Umfrage für die Bild am Sonntag zeigt, über 2/3 sind gegen eine Abschaffung der Regelung. Und mehr als die Hälfte will selbst früher in Rente gehen oder hat das schon gemacht.
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4: Und da schauen wir auf die aktuellen Temperaturen und liegen bei 27 Grad in Lörrach an der Stadtkirche, Hertwangen-Schönach am katholischen Pfarramt 26 und Matzingen am Schulhaus Harlingen auch schon 26 Grad. Und rauf geht's noch auf 6 oder 37 Grad heute Nachmittag. Und dabei gibt's sehr viel Sonnenschein. Es wird also wieder extrem heiß und es gibt kaum eine Wolke über uns. Richtung Südschwarzwald sind vielleicht mal einzelne Regentropfen nicht ganz auszuschließen, sonst trifft's aber bei weitem nicht jeden. Der Radio Seefunk Wettertrend für den Rest der Wetterwoche und das bis einschließlich nächste Woche. Die Hitze steigert sich noch. 37, 38 Grad sind zum Ende der kommenden Woche durchaus möglich.
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4: In Inzlingen, da steht ein Blitzer in der Riehenstraße. Dankeschön, Radio Seefunk-Hörerin Sabine. Und in Weingarten, da blitzt es in der Niederbieger Straße.
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4: Auf den Straßen in der Heimat, da ist soweit alles so gut. Kommen Sie sicher an und melden Sie sich Staus oder Blitzer per Anruf oder per WhatsApp ins Studio, die 07531. 28 65 33.
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4: Klasse, dass Sie mit dabei sind. Vielleicht kriegen Sie heute mal den Wäscheberg bei sich zu Hause in den Griff. Muss ich auch noch mal rangehen heute Nachmittag. Hier gibt's Rock von Alanis Morissette. Damit läuft's auf jeden Fall in der Hausarbeit umso besser.
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Viertel zwölf bei Radio Seefunk. Einfach die beste Musik am Sonntag mit den meisten 80ern. Hier kriegen Sie Whitney Houston ins Ohr mit ihrer gute Laune Nummer How Will I Know?

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4: Aktuell blitzt es in Weingarten in der Niederbiegerstraße und zurzeit auch bei Ihnen in Inzlingen in der Riehenstraße. Dankeschön, Radio Seefunk-Hörerin Erna.
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4: Auf den Straßen in der Heimat stockt es auf der B31 zwischen Meersburg und Hagnau. Mit etwa 20 Minuten Mehrfahrzeit sind Sie hier dabei. Kommen Sie sicher an und melden Sie Staus oder Blitzer unter 07531 28 65 33. Rufen Sie einfach an oder schicken Sie eine WhatsApp-Sprachnachricht her.
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0: wunderschönen Vormittag bei Radio Seefonk am Sonntag. Es ist jetzt 11:45 an diesem Wochenende. Vielleicht sind Sie ja immer noch am Frühstücken oder planen schon etwas für heute Nachmittag. Trixi vom Radio Seefonk am Morgen hat jedenfalls wieder zwei Ideen aus unserer Heimat.
1: Dann fahren wir heute mal nach Langenargen. In Oberdorf wird nämlich das Mostfest gefeiert. Los geht's mit dem Frühschoppen und einem Oldtimer-Treffen.

0: treffen. Dazu gibt's dann schwäbische Spezialitäten, den beliebten Mostfestbraten, Kaffee und Kuchen. Und für die kleinen Gäste gibt's sogar eine Spielecke und Kinderdisco.
1: Das ist eine bunte Mischung für einen zünftigen Sonntag. Und was hast du noch?
0: Ja, ziemlich zünftig geht's auch weiter beim Dorffest Deggenhauser Tal. Da lädt der Musikverein nämlich zum traditionellen Dorffest nach Limpach ein. Da gibt's natürlich auch wieder Frühschoppen, Blasmusik und alles Mögliche für die gute Unterhaltung. Und auch für die Kids ist wieder was dabei. Ein ganz buntes Programm und am Nachmittag sogar ein Kasperletheater. Und wer heute davon noch nicht genug kriegt, am Montag klingt das Fest dann nach dem Feierabendhock mit musikalischer Unterhaltung gemütlich aus.
1: Also genießen Sie die Feierreihe und alle Infos zu diesen und vielen weiteren Veranstaltungen finden Sie auch auf radioseefunk.de.
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5: Ich bin Anna Löwer. Guten Tag. Trotz Sonntag dürfen Lkw in einigen Bundesländern heute fahren. Das Fahrverbot wurde in Niedersachsen, NRW, Rheinland-Pfalz und dem Saarland wegen des anhaltenden Niedrigwassers in den Flüssen vorübergehend ausgesetzt. Der ADAC erwartet einen staureichen Tag, denn in Rheinland-Pfalz und dem Saarland enden auch noch die Sommerferien. Deutschland soll sich nach dem Vorfall am Leipziger Flughafen besser gegen Drohnen wappnen. Bundesinnenminister Dobrindt plant jetzt ein neues Forschungszentrum, um in der Drohnentechnologie Schritt halten zu können, sagte er der Bild am Sonntag. Entstehen soll das Zentrum in Kochstedt in Sachsen-Anhalt. Die FIFA hat ihrem in der Kritik stehenden Präsidenten Gianni Infantino den Rücken gestärkt. Der Verband wirft Infantinos Kritikern vor, Falschinformationen zu verbreiten. Infantino hatte mit seinem Plan, Teile der Weltmeisterschaft an Investoren zu verkaufen, für Empörung gesorgt. Bundesverkehrsminister Bilger will die Boni von Bahnmanagern stärker an deren Leistung knüpfen. Er sagte der Bild am Sonntag, die Bonuszahlungen sinken dann, wenn Vorgaben des Bundes nicht eingehalten werden. Er rechnet aber nicht damit, dass die Pünktlichkeit der Bahn sich schnell verbessern wird.
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6: Die Mittagstemperaturen sind schon angekommen. Zum Beispiel aus Donaueschingen von der Donauquelle 29 Grad, Eberhardzell an der Umlachtalhalle 30, Münchwilen im Aargau an der Gemeindeverwaltung 31 Grad. Und es wird noch heißer heute. Auf 6 oder 37 Grad steigern wir uns. Vor allem Richtung Markgräfler Land und auch Basel-Bied. Die Sonne scheint dabei unermüdlich und es sind nur wenige Wolken über uns. Vielleicht gibt's mal Richtung Südschwarzwald einen kurzen Schauer. Der Radio Seefunk Wettertrend für die nächsten Tage, für den Rest der ganzen Woche eigentlich, bis zum nächsten Wochenende, da steigert sich die Hitze wieder. Freitag 38 Grad und die Sonne scheint.
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6: Derzeit blitzt es bei Ihnen in Basel in der Kliebeckstraße und noch eine aktuelle Radarfalle bei Ihnen in Beinfurt in der Schussentalstraße. Dankeschön, Radio Seefunk-Hörerin Sieglinde.
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6: Auf den Straßen in der Heimat, da stockt es im Moment auf der B31 zwischen Meersburg und Hagnau. Da lassen Sie knapp 20 Minuten liegen oder sogar noch etwas länger. Sonst soweit alles so gut. Und wenn Sie noch Staus oder Blitzer entdecken, rufen Sie gleich an oder schicken Sie eine WhatsApp 07531 28 65 33.
4: 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Zusammen das Wochenende genießen. Und hier ist Marc Moosbrugger.
6: Gehen wir es an und steigen wir in diese neue Stunde ein. Jetzt mit Rock von den Spin Doctors, während Sie das Mittagessen draußen auf der Terrasse servieren. Two Princes gibt's.
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Viertel eins bei Radio Seefunk. Einfach die beste Musik mit den meisten 80ern. Das war eine ganz große Tina Turner und das ist der nächste große. Bruce Springsteen hier. Glory Days. Damit feiern wir das Wochenende. Genießen Sie es noch den restlichen Sonntag mit uns.

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4: In Beinfurt in der Schussenthalstraße blitzt es und auch in Inzlingen in der Rienstraße. Dankeschön, Radio Seefunk-Hörerin Sabine, fürs Melden.
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4: Knapp 10 Minuten Verzögerung auf der B31 zwischen Immenstadt Ost und Hagnau. Sonst soweit alles so gut. Und wenn Sie noch Staus oder Blitze entdecken, 07531 28 65 33 per Anruf oder WhatsApp-Sprachnachricht.
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0: Ihnen einen schönen Sonntagmittag. 12:45 ist es bei Radio Seefunk. Dieses Wochenende sind die Do-Days im Dornier-Museum in Friedrichshafen angesagt. Da können Sie einiges erleben. Flugshows, Rundflüge und viele Flugzeuge zum Anschauen gibt es dort auch. Für die Kids auch richtig cool. Der Direktor des Dornier-Museums ist Philipp Lindner. Was haben Sie denn eben für die Kids vor allem?
1: Kinderschminken, Zaubershows, Kinderkarussell und das, sie heißen Dampfbälle. Zudem gibt es einige Kreativangebote. Die Lego-Klötzlebauer sind mit dabei und der Plastikmodellbau Club Bodensee. Wer selbst einmal Pilot oder Astronaut sein möchte, kann sich in unseren Flugsimulatoren ausprobieren oder auch virtuell auf die ISS reisen. Zudem gibt es mehrmals am Tag Action mit der Flughafenfeuerwehr und auch die Feuerwehr Meckenbeuren ist mit einem tollen Programm mit dabei.
0: Und natürlich gibt es noch viel mehr bei den Do-Days dieses Wochenende im Dornier-Museum in Friedrichshafen. Das Programm finden Sie auch auf radioseefunk.de zum Nachlesen und noch viele weitere Veranstaltungen an diesem Wochenende.
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5: Ich bin Anna Löwer. Guten Tag. Trotz Sonntag dürfen Lkw in einigen Bundesländern heute fahren. Das Fahrverbot wurde in Niedersachsen, NRW, Rheinland-Pfalz und dem Saarland wegen des anhaltenden Niedrigwassers in den Flüssen vorübergehend ausgesetzt. Der ADAC erwartet einen staureichen Tag, denn in Rheinland-Pfalz und dem Saarland enden auch noch die Sommerferien. Bundesinnenminister Dobrindt plant nach dem Drohnenvorfall am Leipziger Flughafen ein neues Forschungszentrum. Deutschland muss beim Wettrüsten in der Drohnentechnologie Schritt halten, sagte er der Bild am Sonntag. Entstehen soll die Einrichtung beim Zentrum für Luft- und Raumfahrt in Sachsen-Anhalt. Die FIFA stellt sich hinter ihren in der Kritik stehenden Präsidenten Infantino und wirft seinen Kritikern Desinformation vor. In einem online veröffentlichten Statement heißt es, einige Akteure würden versuchen, Infantino gezielt zu schwächen. Wer genau gemeint sein soll, blieb offen. Die meisten Deutschen wollen an der Rente mit 63 festhalten. Das geht aus einer Umfrage für die Bild am Sonntag hervor. Mehr als zwei Drittel sind gegen die Abschaffung. Über die Hälfte will die Frührente sogar selbst nutzen oder hat das bereits getan.
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6: Wir schauen uns direkt mal die aktuellen Mittagstemperaturen an. Jetzt liegen wir aktuell schon bei 30 Grad in Radolfzell am Münster, Bermatingen an der Sporthalle, genauso heiß. Und wir schauen nach Möhlin an die Kleintierklinik am Sonnenberg, 32 Grad. Aber das ist noch nicht das Ende der Fahnenstange heute Nachmittag. 35 oder vielleicht sogar 36 Grad sind durchaus möglich. Und dabei scheint die Sonne. Es gibt nur ganz vereinzelt mal ein paar Schauer oder Gewitter, vor allem Richtung Südschwarzwald im Laufe des Nachmittags. Das trifft aber bei weitem nicht jeden. Der Radio Seefunk Wettertrend für die ganze nächste Wetterwoche bis zum nächsten Wochenende. Komplett sonnig, trocken und es wird noch ein bisschen heißer. Freitag, extreme 38 Grad.
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6: In Inzlingen, da steht im Moment ein Blitzer. In der Riehenstraße, Dankeschön, Radio Seefunk-Hörerin Silvia fürs Melden. Und noch ein Blitzer bei Ihnen in Bayernfurt in der Schussentalstraße.
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6: Planen Sie ein bisschen mehr Zeit ein, wenn Sie auf der B31 unterwegs sind. Zwischen Überlingen und Uldingen-Mühlhofen 10 Minuten plus und B31 zwischen Stetten und Hagnau etwa eine Viertelstunde draufrechnen. Und wenn Sie noch Staus oder Blitzer entdecken, dann geben Sie doch auch gleich Bescheid per Anruf oder WhatsApp. Die Nummer ist 07531 28 65 33.
4: 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Zusammen das Wochenende genießen. Und hier ist Marc Moosbrugger.
6: Schöne Mittagszeit und nach dem Grillen ist doch bestimmt auch bei Ihnen Nachtischzeit angesagt. Müssen Sie halt ein bisschen schneller Ihr Eis dann schlecken, dass das nicht schon dahin schmilzt beim Servieren. Viel Spaß auf jeden Fall mit den coolsten Rocksongs jetzt. Zum Stundenstart gibt's gleich mal Genesis mit I Can Dance und auch gleich eine tolle Popnummer aus den 80ern von Stevie Wonder.
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der Sonntagmittag und das sind die meisten 80er hier bei Radio Seefunk. Einfach die beste Musik mit Stevie Wonder. Und hier habe ich schon die nächste geniale Nummer von den Eurythmics jetzt zur Mittagszeit um 14:15. Sweet Dreams, können Sie gerne ein bisschen lauter drehen und gleich auch noch ein Rock-Erfolg von America.

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8: Im Moment gibt es einen aktuellen Blitzer auf der B33 von Radolf Zell her zwischen Allensbach West und Allensbach Mitte. Entdeckt, gemeldet und beschrieben von Radio Seefunk-Hörerin Melanie. Vielen lieben Dank dafür. Und Radio Seefunk-Hörer Lukas hat in Donaueschingen noch einen Blitzer entdeckt in der Hagelrheinstraße im 30er Bereich. Vielen Dank dafür. Und in Beinfurt, da blitzt es in der Schussentalstraße.
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8: Es gibt Verzögerungen auf der B31, wenn Sie da unterwegs sind, zwischen Stetten und Hagnau mit einer guten Viertelstunde und B31 zwischen Überlingen und Wallfahrtskirche Birnau etwa 10 Minuten draufrechnen. Haben Sie noch Staus oder Blitzer entdeckt, dann rufen Sie gleich an oder schicken Sie eine WhatsApp-Sprachnachricht her unter 07531 28 65 33.
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0: Es ist gleich 2:45, Radio Seefunk am Sonntag hier an ihrem Wochenende. Spektakulär ist es heute noch bei den Doe Days im Dornier-Museum in Friedrichshafen, einem großen Flugwochenende und Sommerfest. Direktor des Dornier-Museums ist Philipp Lindner. Was erwartet uns denn heute noch?
1: Rund 80 Gastflugzeuge, darunter einige seltene Oldtimer und Klassiker der Lüfte. Und das Schöne dabei ist, sie präsentieren sich nicht nur am Boden, sondern gehen auch mehrmals in die Luft und zeigen sich bei Airshows. Zudem ist wieder die Bundeswehr mit dabei. Sie zeigen in diesem Jahr den riesigen Airbus A400M und den Transporthubschrauber CH-53. Man darf einsteigen und kann sich mit der Crew austauschen.
0: Bei diesen verschiedenen Rundflugangeboten, wo können wir denn da alles mitfliegen?
1: Unter anderem in einer historischen Dornier Du 27, die ihren 70. Geburtstag in diesem Jahr feiert. Zudem gibt es Angebote mit den Bodenseehelikoptern und auch der Luftsportclub Friedrichshafen wird Rundflugangebote vorhalten.
0: Sehr cool. Also es ist noch viel mehr los bei den Doe Days dieses Wochenende im Dornier-Museum in Friedrichshafen. Den ganzen Sonntag noch. Das Programm finden Sie auf radioseefunk.de zum Nachlesen.
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4: Ich bin Hanna Messerschmidt. Guten Tag. Deutschland soll sich nach dem Vorfall am Leipziger Flughafen besser gegen Drohnen wappnen. Bundesinnenminister Dobrindt plant jetzt ein neues Forschungszentrum, um in der Drohnentechnologie Schritt halten zu können, sagte er der Bild am Sonntag. Entstehen soll das Zentrum in Kochstedt in Sachsen-Anhalt. In einigen Bundesländern dürfen Lkw auch heute am Sonntag unterwegs sein. NRW, Niedersachsen, Rheinland-Pfalz und das Saarland haben das Fahrverbot wegen des anhaltenden Niedrigwassers in den Flüssen ausgesetzt. Zeitgleich enden in Rheinland-Pfalz und dem Saarland die Sommerferien. Es dürfte also voll auf den Straßen werden. Bundesverkehrsminister Bilger will die Boni von Bahnmanagern stärker an deren Leistung knüpfen. Er sagte der Bild am Sonntag, die Bonuszahlungen sinken dann, wenn Vorgaben des Bundes nicht eingehalten werden. Er rechnet aber nicht damit, dass die Pünktlichkeit der Bahn sich schnell verbessern wird. Die FIFA stellt sich hinter ihren in der Kritik stehenden Präsidenten Infantino und wirft seinen Kritikern Desinformation vor. In einem online veröffentlichten Statement heißt es, einige Akteure würden versuchen, Infantino gezielt zu schwächen. Wer genau gemeint sein soll, blieb offen.
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5: Heute Nachmittag gibt es viel Sonnenschein und dazu kaum eine Wolke über uns mit Höchstwerten um die 35 Grad. Nur ganz vereinzelt, vor allem Richtung Schwarzwald, sind einzelne Schauer oder Gewitter möglich. Der Radio Seefunk Wettertrend für die nächsten Tage. Es geht trocken, sonnig und sehr heiß weiter mit 35 bis 38 Grad am Nachmittag und das bis mindestens zum nächsten Wochenende.
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1: Es ist ein sonniger und es ist ein heißer Nachmittag. Es ist kaum eine Wolke über uns und die Temperaturen liegen so um die 35 Grad. Also suchen Sie sich auf jeden Fall Schutz unter einem Sonnenschirm oder noch besser unter einem Baum, wenn Sie draußen sein möchten am Nachmittag. Am Abend wird es dann ein bisschen erträglicher, aber auch erst so nach 20 Uhr. Da rutschen wir da mal langsam unter die 25 Grad Marke örtlich. Eine Jacke brauchen Sie absolut nicht, so können Sie auf jeden Fall dann bestens den Sommerabend noch genießen. Es ist ein sonniger und es ist ein heißer Nachmittag. Es ist kaum eine Wolke über uns und die Temperaturen liegen so um die 35 Grad. Also suchen Sie sich auf jeden Fall Schutz unter einem Sonnenschirm oder noch besser unter einem Baum, wenn Sie draußen sein möchten am Nachmittag. Am Abend wird es dann ein bisschen erträglicher, aber auch erst so nach 20 Uhr. Da rutschen wir da mal langsam unter die 25 Grad Marke örtlich. Eine Jacke brauchen Sie absolut nicht. So können Sie auf jeden Fall dann bestens den Sommerabend noch genießen.
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5: Ich bin Hanna Messerschmidt. Guten Tag. Bundesinnenminister Dobrindt plant nach dem Drohnenvorfall am Leipziger Flughafen ein neues Forschungszentrum. Deutschland muss beim Wettrüsten in der Drohnentechnologie Schritt halten, sagte er der Bild am Sonntag. Entstehen soll die Einrichtung beim Zentrum für Luft- und Raumfahrt in Sachsen-Anhalt. Trotz Sonntag dürfen Lkw in einigen Bundesländern heute fahren. Das Fahrverbot wurde in Niedersachsen, NRW, Rheinland-Pfalz und dem Saarland wegen des anhaltenden Niedrigwassers in den Flüssen vorübergehend ausgesetzt. Der ADAC erwartet einen staureichen Tag, denn in Rheinland-Pfalz und dem Saarland enden auch noch die Sommerferien. Gesund essen, genug bewegen und vor allem auch geistig und sozial aktiv bleiben, damit kann man die Wahrscheinlichkeit, im Alter dement zu werden, drastisch senken. Die Weltgesundheitsorganisation geht in den aktuellen Leitlinien davon aus, dass man bis zu 45% des Demenzrisikos beeinflussen kann. In Paris gilt ab sofort eine Helmpflicht für E-Scooter-Fahrer. Der Grund? In letzter Zeit gab es einfach zu viele Unfälle mit den Rollern. Neben dem Helm sind jetzt auch eine Warnweste und Reflektorenpflicht. Wer sich nicht daran hält, riskiert eine Geldstrafe.
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6: Heute Nachmittag gibt es viel Sonnenschein und dazu kaum eine Wolke über uns, mit Höchstwerten um die 35 Grad. Nur ganz vereinzelt, vor allem Richtung Schwarzwald, sind einzelne Schauer oder Gewitter möglich. Der Radio Seefunk Wettertrend für die nächsten Tage. Es geht trocken, sonnig und sehr heiß weiter mit 35 bis 38 Grad am Nachmittag und das bis mindestens zum nächsten Wochenende.
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3: Ich bin Hanna Messerschmidt. Guten Tag. Deutschland soll sich nach dem Vorfall am Leipziger Flughafen besser gegen Drohnen wappnen. Bundesinnenminister Dobrindt plant jetzt ein neues Forschungszentrum, um in der Drohnentechnologie Schritt halten zu können, sagte er der Bild am Sonntag. Entstehen soll das Zentrum in Kochstedt in Sachsen-Anhalt. In einigen Bundesländern dürfen Lkw auch heute am Sonntag unterwegs sein. NRW, Niedersachsen, Rheinland-Pfalz und das Saarland haben das Fahrverbot gelockert. Grund sind die niedrigen Wasserstände, die die Schifffahrt behindern. Die Wirtschaft kritisiert, dass es keine bundeseinheitliche Regelung gibt. Kanada hat wegen schwerer Waldbrände den Notstand ausgerufen. Betroffen ist die Provinz British Columbia an der kanadischen Westküste. Mehr als 20.000 Menschen haben das Gebiet verlassen müssen. Wegen starker Winde hatte sich das Feuer seit Freitag rasend schnell ausgebreitet. Die FIFA stellt sich hinter ihren in der Kritik stehenden Präsidenten Infantino und wirft seinen Kritikern Desinformation vor. In einem online veröffentlichten Statement heißt es, einige Akteure würden versuchen, Infantino gezielt zu schwächen. Wer genau gemeint sein soll, blieb offen.
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4: Heute Nachmittag gibt es viel Sonnenschein und dazu kaum eine Wolke über uns mit Höchstwerten um die 35 Grad. Nur ganz vereinzelt, vor allem Richtung Schwarzwald, sind einzelne Schauer oder Gewitter möglich. Der Radio Seefunk Wettertrend für die nächsten Tage. Es geht trocken, sonnig und sehr heiß weiter mit 35 bis 38 Grad am Nachmittag und das bis mindestens zum nächsten Wochenende.
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5: Ich bin Hanna Messerschmidt. Guten Tag. Bundesinnenminister Dobrindt plant nach dem Drohnenvorfall am Leipziger Flughafen ein neues Forschungszentrum. Deutschland muss beim Wettrüsten in der Drohnentechnologie Schritt halten, sagte er der Bild am Sonntag. Entstehen soll die Einrichtung beim Zentrum für Luft- und Raumfahrt in Sachsen-Anhalt. Trotz Sonntag dürfen Lkw in einigen Bundesländern heute fahren. Niedersachsen, NRW, Rheinland-Pfalz und das Saarland haben das Fahrverbot gelockert, wegen des anhaltenden Niedrigwassers in den Flüssen. Gewerkschaften fürchten eine Mehrbelastung für die Fahrer. Der Transportverband spricht von einem Flickenteppich. Bundesverkehrsminister Bilger erwartet auf absehbare Zeit keine pünktliche Bahn. Im Fernverkehr sei bis 2029 eine Pünktlichkeitsquote von 70% vereinbart, sagte der CDU-Politiker der Bild am Sonntag. 100% werde es absehbar nicht geben. In China ist der Taifun Dolphin auf Land getroffen. Um die 100.000 Menschen haben die Gefahrenzone verlassen müssen. Fast 2.000 Flüge wurden gestrichen. Bis morgen Nachmittag werden im Osten des Landes heftige Regenfälle erwartet. In Japan hatte der Taifun schon für Stromausfälle und Verletzte gesorgt.
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6: Heute Nachmittag gibt es viel Sonnenschein und dazu kaum eine Wolke über uns. Mit Höchstwerten um die 35 Grad. Nur ganz vereinzelt, vor allem Richtung Schwarzwald, sind einzelne Schauer oder Gewitter möglich. Der Radio Seefunk Wettertrend für die nächsten Tage. Es geht trocken, sonnig und sehr heiß weiter mit 35 bis 38 Grad am Nachmittag und das bis mindestens zum nächsten Wochenende.
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4: Ich bin Hanna Messerschmidt. Guten Abend. Deutschland soll sich nach dem Vorfall am Leipziger Flughafen besser gegen Drohnen wappnen. Bundesinnenminister Dobrindt plant jetzt ein neues Forschungszentrum, um in der Drohnentechnologie Schritt halten zu können, sagte er der Bild am Sonntag. Entstehen soll das Zentrum in Kochstedt in Sachsen-Anhalt. In einigen Bundesländern dürfen Lkw auch heute am Sonntag unterwegs sein. NRW, Niedersachsen, Rheinland-Pfalz und das Saarland haben das Fahrverbot gelockert. Grund sind die niedrigen Wasserstände, die die Schifffahrt behindern. Die Wirtschaft kritisiert, dass es keine bundeseinheitliche Regelung gibt. Gesund essen, genug bewegen und vor allem auch geistig und sozial aktiv bleiben. Damit kann man die Wahrscheinlichkeit, im Alter dement zu werden, drastisch senken. Die Weltgesundheitsorganisation geht in den aktuellen Leitlinien davon aus, dass man bis zu 45% des Demenzrisikos beeinflussen kann. Nicht größer als 4 cm, nachtaktiv und offensichtlich ein Kaffeeliebhaber. Forscher haben in Costa Rica auf Kaffeeplantagen eine neue Froschart entdeckt. Das Tier findet auf den Plantagen Feuchtigkeit und Nahrung. Der Kaffeefrosch frisst nämlich Insekten, die dort vorkommen.
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5: In der Nacht ist es meist sternenklar. Die Tiefstwerte liegen um die 17 Grad. Vor allem Richtung Südschwarzwald sind Schauer oder Gewitter möglich. Aber die meisten bleiben trocken. Und der Radio Seefunk Wettertrend für morgen und die nächsten Tage. Es geht trocken, sonnig und sehr heiß weiter mit 35 bis 38 Grad am Nachmittag. Und das bis mindestens zum nächsten Wochenende.
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6: Ich bin Hanna Messerschmidt. Guten Abend. Bundesinnenminister Dobrindt plant nach dem Drohnenvorfall am Leipziger Flughafen ein neues Forschungszentrum. Deutschland muss beim Wettrüsten in der Drohnentechnologie Schritt halten, sagte er der Bild am Sonntag. Entstehen soll die Einrichtung beim Zentrum für Luft- und Raumfahrt in Sachsen-Anhalt. Trotz Sonntag dürfen Lkw in einigen Bundesländern heute fahren. Niedersachsen, NRW, Rheinland-Pfalz und das Saarland haben das Fahrverbot gelockert, wegen des anhaltenden Niedrigwassers in den Flüssen. Gewerkschaften fürchten eine Mehrbelastung für die Fahrer. Der Transportverband spricht von einem Flickenteppich. Die Rente mit 63 abschaffen? Für viele Deutsche kommt das nicht in Frage. Eine Umfrage für die Bild am Sonntag zeigt, über 2/3 sind gegen eine Abschaffung der Regelung. Und mehr als die Hälfte will selbst früher in Rente gehen oder hat das schon gemacht. In Paris gilt ab sofort eine Helmpflicht für E-Scooter-Fahrer. Der Grund? In letzter Zeit gab es einfach zu viele Unfälle mit den Rollern. Neben dem Helm sind jetzt auch eine Warnweste und Reflektorenpflicht. 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
7: In der Nacht ist es meist sternenklar. Die Tiefstwerte liegen um die 17 Grad. Vor allem Richtung Südschwarzwald sind Schauer oder Gewitter möglich, aber die meisten bleiben trocken. Und der Radio Seefunk Wettertrend für morgen und die nächsten Tage. Es geht trocken, sonnig und sehr heiß weiter mit 35 bis 38 Grad am Nachmittag und das bis mindestens zum nächsten Wochenende.
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1: Ich bin Hanna Messerschmidt. Guten Abend. Bundesinnenminister Dobrindt will die Drohnenabwehr stärken. Laut Bild soll etwa das gemeinsame Drohnenabwehrzentrum von Bund und Ländern mehr Personal bekommen. Hintergrund ist der Vorfall am Leipziger Flughafen vor einigen Tagen. Dort war eine mit Sprengstoff beladene Drohne entdeckt worden. In einigen Bundesländern dürfen Lkw auch heute am Sonntag unterwegs sein. NRW, Niedersachsen, Rheinland-Pfalz und das Saarland haben das Fahrverbot gelockert. Grund sind die niedrigen Wasserstände, die die Schifffahrt behindern. Die Wirtschaft kritisiert, dass es keine bundeseinheitliche Regelung gibt. Kanada hat wegen schwerer Waldbrände den Notstand ausgerufen. Betroffen ist die Provinz British Columbia an der kanadischen Westküste. Mehr als 20.000 Menschen haben das Gebiet verlassen müssen. Wegen starker Winde hatte sich das Feuer seit Freitag rasend schnell ausgebreitet. Die FIFA stellt sich hinter ihren in der Kritik stehenden Präsidenten Infantino und wirft seinen Kritikern Desinformation vor. In einem online veröffentlichten Statement heißt es, einige Akteure würden versuchen, Infantino gezielt zu schwächen. Wer genau gemeint sein soll, blieb offen.
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2: In der Nacht ist es meist sternenklar, die Tiefstwerte liegen um die 17 Grad. Vor allem Richtung Südschwarzwald sind Schauer oder Gewitter möglich, aber die meisten bleiben trocken. Und der Radio Seefunk Wettertrend für morgen und die nächsten Tage. Es geht trocken, sonnig und sehr heiß weiter mit 35 bis 38 Grad am Nachmittag und das bis mindestens zum nächsten Wochenende.
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1: Ich bin Hanna Messerschmidt. Guten Abend. Mehr Personal für die Drohnenabwehr, das plant offenbar Bundesinnenminister Dobrindt. Laut Bild soll die Zahl der Einsatzkräfte bei der Antidrohnenabwehr der Bundespolizei verdoppelt werden, und zwar auf 300. Hintergrund ist der Drohnenvorfall am Leipziger Flughafen vor einigen Tagen. Trotz Sonntag dürfen Lkw in einigen Bundesländern heute fahren. Niedersachsen, NRW, Rheinland-Pfalz und das Saarland haben das Fahrverbot gelockert, wegen des anhaltenden Niedrigwassers in den Flüssen. Gewerkschaften fürchten eine Mehrbelastung für die Fahrer. Der Transportverband spricht von einem Flickenteppich. Die Rente mit 63 abschaffen? Für viele Deutsche kommt das nicht in Frage. Eine Umfrage für die Bild am Sonntag zeigt, über 2/3 sind gegen eine Abschaffung der Regelung. Und mehr als die Hälfte will selbst früher in Rente gehen oder hat das schon gemacht. Nicht größer als 4 cm, nachtaktiv und offensichtlich ein Kaffeeliebhaber. Forscher haben in Costa Rica auf Kaffeeplantagen eine neue Froschart entdeckt. Das Tier findet auf den Plantagen Feuchtigkeit und Nahrung. Der Kaffeefrosch frisst nämlich Insekten, die dort vorkommen.
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2: In der Nacht ist es meist sternenklar, die Tiefstwerte liegen um die 17 Grad. Vor allem Richtung Südschwarzwald sind Schauer oder Gewitter möglich, aber die meisten bleiben trocken. Und der Radio Seefunk Wettertrend für morgen und die nächsten Tage: Es geht trocken, sonnig und sehr heiß weiter mit 35 bis 38 Grad am Nachmittag und das bis mindestens zum nächsten Wochenende.
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1: Ich bin Colin Mock. Guten Abend. Mehr Personal für die Drohnenabwehr. Das plant offenbar Bundesinnenminister Dobrindt. Laut Bild soll die Zahl der Anti-Drohnen-Einsatzkräfte bei der Bundespolizei verdoppelt werden, und zwar auf 300. Hintergrund ist der Drohnenvorfall am Leipziger Flughafen vor einigen Tagen. Bundesverkehrsminister Bilger erwartet auf absehbare Zeit keine pünktliche Bahn. Im Fernverkehr sei bis 2029 eine Pünktlichkeitsquote von 70% vereinbart. Das sagte der CDU-Politiker der Bild am Sonntag. 100% werde es absehbar nicht geben. Sensationsfund im Mittelmeer. Taucher haben vor der italienischen Küste ein gut 2000 Jahre altes Schiffswrack entdeckt. Es stammt aus der Römerzeit und hatte hunderte Amphoren geladen. Ursprünglich waren die wohl mit Wein gefüllt. Den entscheidenden Hinweis auf das Wrack hatten Fischer geliefert. Gesund essen, genug bewegen und vor allem geistig und sozial aktiv bleiben. Damit kann man die Wahrscheinlichkeit, im Alter dement zu werden, drastisch senken. Die Weltgesundheitsorganisation geht in den aktuellen Leitlinien davon aus, dass man bis zu 45% des Demenzrisikos beeinflussen kann.
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2: In der Nacht ist es meist sternenklar, die Tiefstwerte liegen um die 17 Grad. Vor allem Richtung Südschwarzwald sind Schauer oder Gewitter möglich, aber die meisten bleiben trocken. Und der Radio Seefunk Wettertrend für morgen und die nächsten Tage: Es geht trocken, sonnig und sehr heiß weiter mit 35 bis 38 Grad am Nachmittag und das bis mindestens zum nächsten Wochenende.
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1: Ich bin Colin Mock. Guten Abend. Bundesinnenminister Dobrindt will die Drohnenabwehr stärken. Laut Bild soll etwa das gemeinsame Drohnenabwehrzentrum von Bund und Ländern mehr Personal bekommen. Hintergrund ist der Vorfall am Leipziger Flughafen vor einigen Tagen. Dort war eine mit Sprengstoff beladene Drohne entdeckt worden. Die Boni von Bahnmanagern sollen stärker an deren Leistung geknüpft werden. Das sagte Bundesverkehrsminister Bilger der Bild am Sonntag. Die Bonuszahlungen sinken dann, wenn Vorgaben des Bundes nicht eingehalten werden. Er rechnet aber nicht damit, dass die Pünktlichkeit der Bahn sich schnell verbessern wird. In einigen Bundesländern sind Lkw auch jetzt am Sonntag unterwegs gewesen. NRW, Niedersachsen, Rheinland-Pfalz und das Saarland haben das Fahrverbot gelockert. Grund sind die niedrigen Wasserstände, die Schifffahrt behindern. Die Wirtschaft kritisiert, dass es keine bundeseinheitliche Regelung gibt. In China ist der Taifun Dolphin auf Land getroffen. Um die 100.000 Menschen haben die Gefahrenzone verlassen müssen. Fast 2.000 Flüge wurden gestrichen. Bis zum Nachmittag werden im Osten des Landes heftige Regenfälle erwartet. In Japan hatte der Taifun schon für Stromausfälle und Verletzte gesorgt.
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2: In der Nacht ist es meist sternenklar. Die Tiefstwerte liegen um die 17 Grad. Vor allem Richtung Südschwarzwald sind Schauer oder Gewitter möglich. Aber die meisten bleiben trocken. Und der Radio Seefunk Wettertrend für morgen und die nächsten Tage. Es geht trocken, sonnig und sehr heiß weiter mit 35 bis 38 Grad am Nachmittag. Und das bis mindestens zum nächsten Wochenende.
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1: Ich bin Colin Mock. Guten Abend. Bundesinnenminister Dobrindt will die Drohnenabwehr stärken. Laut Bild soll etwa das gemeinsame Drohnenabwehrzentrum von Bund und Ländern mehr Personal bekommen. Hintergrund ist der Vorfall am Leipziger Flughafen vor einigen Tagen. Dort war eine mit Sprengstoff beladene Drohne entdeckt worden. Ungewohntes Bild auf vielen Straßen. In einigen Bundesländern sind auch jetzt am Sonntag Lkw unterwegs gewesen. NRW, Rheinland-Pfalz, Niedersachsen und das Saarland haben das Sonntagsfahrverbot gelockert. Das soll Ersatztransporte möglich machen, weil niedrige Flusspegel aktuell die Schifffahrt behindern. Gesund essen, genug bewegen und vor allem geistig und sozial aktiv bleiben. Damit kann man die Wahrscheinlichkeit, im Alter dement zu werden, drastisch senken. Die Weltgesundheitsorganisation geht in den aktuellen Leitlinien davon aus, dass man bis zu 45% des Demenzrisikos beeinflussen kann. Nicht größer als 4 cm, nachtaktiv und offensichtlich ein Kaffeeliebhaber. Forscher haben in Costa Rica auf Kaffeeplantagen eine neue Froschart entdeckt. Das Tier findet auf den Plantagen Feuchtigkeit und Nahrung. Der Kaffeefrosch frisst nämlich Insekten, die dort vorkommen.
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2: Heute gibt es tagsüber wieder von früh bis spät Sonnenschein ohne Ende. Oft ist nicht mal eine Wolke über uns, die uns etwas Schutz bietet. Der Radio Seefunk Wettertrend für die ganze Heimat. Den Rest der Wetterwoche geht's auch sonnig und genauso heiß weiter. Die nächste Hitzewelle rollt an mit 35 bis 38 Grad und die Trockenheit setzt sich unvermindert fort.
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1: Ich bin Colin Mock. Mehr Personal für die Drohnenabwehr. Das plant offenbar Bundesinnenminister Dobrindt. Laut Bild soll die Zahl der Anti-Drohnen-Einsatzkräfte bei der Bundespolizei verdoppelt werden, und zwar auf 300. Hintergrund ist der Drohnenvorfall am Leipziger Flughafen vor einigen Tagen. Ungewohntes Bild auf vielen Straßen. In einigen Bundesländern sind auch jetzt am Sonntag Lkw unterwegs gewesen. NRW, Rheinland-Pfalz, Niedersachsen und das Saarland haben das Sonntagsfahrverbot gelockert. Das soll Ersatztransporte möglich machen, weil niedrige Flusspegel aktuell die Schifffahrt behindern. Bundesverkehrsminister Bilger erwartet auf absehbare Zeit keine pünktliche Bahn. Im Fernverkehr sei bis 2029 eine Pünktlichkeitsquote von 70% vereinbart. Das sagte der CDU-Politiker der Bild am Sonntag. 100% werde es absehbar nicht geben. Gesund essen, genug bewegen und vor allem geistig und sozial aktiv bleiben. Damit kann man die Wahrscheinlichkeit, im Alter dement zu werden, drastisch senken. Die Weltgesundheitsorganisation geht in den aktuellen Leitlinien davon aus, dass man bis zu 45% des Demenzrisikos beeinflussen kann.
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2: Heute gibt es tagsüber wieder von früh bis spät Sonnenschein ohne Ende. Oft ist nicht mal eine Wolke über uns, die uns etwas Schutz bietet. Der Radio Seefunk Wettertrend für die ganze Heimat. Den Rest der Wetterwoche geht's auch sonnig und genauso heiß weiter. Die nächste Hitzewelle rollt an mit 35 bis 38 Grad und die Trockenheit setzt sich unvermindert fort.
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1: Ich bin Colin Mock. Bundesinnenminister Dobrindt will die Drohnenabwehr stärken. Laut Bild soll etwa das gemeinsame Drohnenabwehrzentrum von Bund und Ländern mehr Personal bekommen. Hintergrund ist der Vorfall am Leipziger Flughafen vor einigen Tagen. Dort war eine mit Sprengstoff beladene Drohne entdeckt worden. Die Boni von Bahnmanagern sollen stärker an deren Leistung geknüpft werden. Das sagte Bundesverkehrsminister Bilger der Bild am Sonntag. Die Bonuszahlungen sinken dann, wenn Vorgaben des Bundes nicht eingehalten werden. Er rechnet aber nicht damit, dass die Pünktlichkeit der Bahn sich schnell verbessern wird. In einigen Bundesländern sind Lkw auch jetzt am Sonntag unterwegs gewesen. NRW, Niedersachsen, Rheinland-Pfalz und das Saarland haben das Fahrverbot gelockert. Grund sind die niedrigen Wasserstände, die die Schifffahrt behindern. Die Wirtschaft kritisiert, dass es keine bundeseinheitliche Regelung gibt. Sensationsfund im Mittelmeer. Taucher haben vor der italienischen Küste ein gut 2000 Jahre altes Schiffswrack entdeckt. Es stammt aus der Römerzeit und hatte hunderte Amphoren geladen. Ursprünglich waren die wohl mit Wein gefüllt. Den entscheidenden Hinweis auf das Wrack hatten Fischer geliefert.
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2: Heute gibt es tagsüber wieder von früh bis spät Sonnenschein ohne Ende. Oft ist nicht mal eine Wolke über uns, die uns etwas Schutz bietet. Der Radio Seefunk Wettertrend für die ganze Heimat. Den Rest der Wetterwoche geht's auch sonnig und genauso heiß weiter. Die nächste Hitzewelle rollt an mit 35 bis 38 Grad und die Trockenheit setzt sich unvermindert fort.
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